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1: Tu Warszawa, tu Polskie Radio, hier ist Warschau. Hier spricht der Auslandsdienst des Polnischen Rundfunks. Am Mikrofon begrüßt sie Kamila Lutostańska. Guten Tag, dzień dobry. In der heutigen Sendung erinnern wir zunächst an einen der bedeutendsten polnischen Schriftsteller des 20. Jahrhunderts, Stanisław Lem. Der Autor von Solaris und die Sterntagebücher war nicht nur ein international gefeierter Science-Fiction-Schriftsteller, sondern auch ein scharfsinniger Beobachter der menschlichen Natur und ein visionärer Denker. Gestern jährte sich sein Geburtstag zum 105. Mal. Aus diesem Anlass holen wir eine besondere Rarität aus unserem Archiv. Das Hörspiel »Der Planet des Todes« nach seinem Roman »Astronauti« aus dem Jahr 1955. Eine Reise zur Venus und zugleich ein Blick in die Zukunft, wie man sie sich damals vorstellte.
2: Dieses Pfeifen, was bedeutet das?
3: Nun, dass die Rakete schon die Atmosphäre des Planeten durchquert.
2: Geschwindigkeit der Rakete 8 Kilometer pro Sekunde.
1: Später geht es um einen Ort, an dem sich Religion, Geschichte und nationale Identität auf besondere Weise verbinden. Jasna Góra in Częstochowa. Warum wurde Jasna Góra zu einem Symbol des polnischen Widerstands und welche Rolle spielte die schwarze Madonna dabei? Das erfahren Sie später in unserer Sendung.
4: Das Gelübde der Nation von Jasna Góra sei ein Aufruf zur Gewissenserforschung, zur Umkehr und zu einem Leben im Einklang mit dem Evangelium.
1: Ich wünsche Ihnen eine angenehme halbe Stunde. Gestern jährte sich der Geburtstag von Stanisław Lem zum 105. Mal. Wir hören nun das Hörspiel »Der Planet des Todes« nach seinem Roman »Astronauti« aus dem Jahr 1955. Joachim Ciecierski und Janusz Tytzner erzählen die Geschichte dieser historischen Aufnahme. Der zweite Teil des Hörspiels ist leider nicht erhalten geblieben, deshalb

0: verraten uns die beiden auch, wie das Abenteuer auf der Venus ausgeht.
1: Stanisław Lem übrigens war damals nicht mehr ganz so jung, immerhin 34. Sein Science-Fiction-Erstling Astronauti machte sogleich Furore. Lem befand sich Mitte der 50er Jahre erst am Beginn seiner atemberaubenden schriftstellerischen Karriere. Später wird ihm die Fachkritik bescheinigen, er habe den Science-Fiction-Roman literaturfähig gemacht und vom Ruch bloßer Fantastereien befreit. Seine Bücher wurden in 40 Sprachen übersetzt und verkauften sich 27 Millionen Mal auf der ganzen Welt. Stanisław Lem, der Autor von Solaris, die Sterntagebücher, Gast im Weltraum, war zugleich ein namhafter Technikphilosoph, der mit fortschreitendem Alter zunehmend düstere Zukunftsperspektiven der Menschheit zeichnete. Er starb 2006, 85-jährig, in Krakow.
2: Am 22. September 1955 wurde also das Hörspiel Der Planet des Todes gesendet. Begleitet von Nikolai Rimski-Korsakows berühmter Komposition Der Hummelflug aus der Oper Das Märchen vom Zaren Salatan nimmt das kosmische Abenteuer seinen Gang.

Wir schreiben das Jahr 2003. Bei den gigantischen Arbeiten, welche dem Ziel dienten, das Klima der Welt zu ändern, stieß man in Sibirien auf einen rätselhaften Felsbrocken, in den sich ein spindelförmiges Metallstück mit einer auf der Erde unbekannten Legierung eingeschmolzen hatte. Eine speziell einberufene internationale wissenschaftliche Kommission stellte fest, dass dieses Metallstück Teil eines vor 100 Jahren auf die Erde herabgestürzten Körpers war. In dem Metallstück fand man einen magnetischen Draht. Die Vermutung, es handelte sich dabei um eine elektrische Notiz unbekannter Wesen, erwies sich als richtig. Nach vieler Mühe gelang es, den Text dieses Weltraumbriefes zu entziffern. Man erfuhr daraus, dass auf dem Planeten Venus wohnende Lebewesen eine Invasion der Erde geplant hatten. Um festzustellen, welche Gefahr der Erde von der Venus droht, wurde beschlossen, dorthin ein Weltraumschiff, den Kosmokrator, zu entsenden, welches gerade für einen Flug nach dem Mars ausprobiert wurde. Die Besatzung setzte sich aus hervorragenden Gelehrten und dem jungen Piloten Smith zusammen, der im entsprechenden Augenblick in einem vom Weltraumschiff befindlichen Flugzeug dieses verlassen sollte, um die Landungserkundung des Kosmokrators vorzunehmen. Nach 31-tägiger Reise näherte sich die Besatzung des Kosmokrators mit riesiger Geschwindigkeit ihrem Ziel, der Venus.

0: Ich bitte jetzt alle, sich in den Lehnsesseln hinzulegen und die Riemen anzuschnallen. Wie gestern beschlossen, vergrößern wir die Geschwindigkeit auf 360.000 Stundenkilometer. Smith, Sie nehmen den Platz bei dem Hauptfernsehgerät ein.
1: Ja, Ingenieur Soltik.
0: Es ist jetzt 12 Uhr. Achtung, ich vergrößere die Geschwindigkeit.
2: Interessant. Die anderen Planeten, wie zum Beispiel der Mond, ändern ihr Aussehen, je nach unserer Entfernung oder Annäherung. Dauernd zeigen sie neue Einzelheiten oder Veränderungen ihrer Oberfläche.
3: Ja, Smith. Das trifft aber auf die Venus nicht zu.
2: Ja, die Venus schimmert noch immer im gleichen matten Licht, wie eine milchweiße Kugel.
3: Rätselhaft, was? Und doch ist das eine sehr einfache Sache, Junge. Die Atmosphäre der Venus ist dicht und zweimal so ausgedehnt wie die der Erde.
0: Smith?
2: Ja?
0: Geben Sie mir bitte alle 10 Sekunden die Höhe an.
3: Wie hoch sind wir jetzt?
2: 15.000 Kilometer.
0: Achtung, wir ändern die Flugrichtung. Wir werden den Planeten spiralenförmig umkreisen und dabei immer tiefer gehen.

0: 13.000 Kilometer.
1: Können Sie sich vorstellen, Smith, was geschehen würde, wenn wir bei einer solchen Geschwindigkeit mit der Atmosphäre der Venus zusammenstoßen würden?
0: Ja, eine Katastrophe.
1: Jawohl, eine Explosion und wir würden verbrennen.
0: 10.300 Kilometer. Kilometer.
1: Wie schön das ist. Über uns der schwarze, sternenbedeckte Himmel und unter uns ein Meer von weißen Wolken.
2: Ich schalte die Hauptbremsmotoren ein.

0: 5000 Kilometer.
1: Professor Rainer, ist alles für die Messung der Zusammensetzung der Atmosphäre bereit?
2: Jawohl.
0: 600 Kilometer. Dieses Pfeifen, was bedeutet das?
2: Nun, dass die Rakete schon die Atmosphäre des Planeten durchquert.
1: Geschwindigkeit der Rakete 8 Kilometer pro Sekunde.
0: Ich sehe nichts im Fernsehgerät.
1: Ja, wir sind in die Wolken geraten. Schalten Sie auf Radar um.
0: 30 Kilometer. Ich sehe noch immer nichts.
1: Gehen Sie auf kürzere Wellen über.
0: 1 Zentimeter. 0,5 Zentimeter.
1: Ja.
0: 3 Millimeter. Ich sehe!
1: Wir sind aus den Wolken heraus. Professor Rainer, die Zusammensetzung der Atmosphäre.
2: Die niedrigeren Schichten enthalten Formalin und eine unbedeutende Menge Wasser. 5% Sauerstoff und 29% Kohlensäure.
0: Man wird sich also auf dem Planeten ohne Skafander und Sauerstoffgerät nicht fortbewegen können.
2: Sie machten sich immer noch Illusionen. Einige Sekunden genügen, um sich zu vergiften.
1: Wieder Wolken. Man kann nicht viel sehen. Achtung, ich gehe noch tiefer. Wir müssen uns orientieren, wie die Bodengestaltung des Planeten aussieht und ob man landen kann.
0: Ich sehe, wir fliegen über einer weiten Ebene. Es scheint, dass sie bewaldet ist. Flache, sanft abfallende Hügel. Das Gelände steigt an. Berge.
2: Ingenieur Sotik, höher, das kann gefährlich werden.
1: Ja, bei einer solchen Geschwindigkeit werden wir uns nicht orientieren können. Und mehr bremsen kann ich nicht. Ich glaube, Sie sind nun dran, Smith.
0: Ja, ich weiß.
1: Wir schießen Sie mit dem Bordflugzeug ab und kreuzen in den Wolken. Sie erforschen genau das Gelände und wählen einen Landungsplatz für den Kosmokrator. Professor Rainer vertritt mich am Steuer, während ich Smith abfertige.
2: Gut. Viel Glück, Smith.
0: Danke.
1: Sie wissen genau Bescheid, Smith?
0: Jawohl, ich bin bereit.
1: Ich glaube, wir überprüfen nochmals die Radioverbindung.
0: Gut.
1: Hallo, hallo. Wie hören Sie mich, Smith?
3: Ausgezeichnet.
1: Wir sind jetzt auf 9000 Meter. Geschwindigkeit 920 pro Stunde. Alles in Ordnung, Smith?
3: Jawohl.
1: Dann bitte den Kontakt einschalten.
3: Kontakt.
1: Pilot.
3: Fertig.
1: Achtung. Also, Professor Rainer, Smith ist abgeflogen.
2: Ja, ja.
1: Ich rufe ihn wieder an.
0: Hallo, wie fühlen Sie sich, Pilot? Fliegen Sie?
3: Alles in Ordnung. Kurs 280.
0: Wir werden kreuzen. Sie können tiefer gehen. Melden Sie sich oft.
2: Wie wird er sich Rat schaffen? Ich beginne unruhig zu werden.
1: Ja, Ruhe, Herr Professor. Sicher hat er erst die Wolken verlassen.
2: Solche Augenblicke des Wartens sind immer die schlimmsten. Und vergessen

0: Sie nicht, dass die Bewohner der Venus höchstwahrscheinlich gefährliche Lebewesen sind?
1: Ja, das stimmt.
2: Ich fliege unter den Wolken. Ich sehe die bewaldete Ebene nicht. Unter mir befinden sich nackte Felsen.
3: Steuern Sie 1,5 Grad Ost an.
0: Mir scheint, dass man ihn immer schlechter hört.
1: Ich glaube nicht, aber...
0: Tausende Überraschungen erwarten ihn dort. Situationen, in welchen er sich vielleicht nicht zurechtfinden wird.
1: Er ist ein ausgezeichneter Pilot,
0: Professor. Ja, aber auf der Erde.
3: Hallo, Smith! Hallo, Smith! Hören Sie mich?
0: Er meldet sich nicht.
1: Ja. Ruhig, Professor.
3: Smith! Smith! Hören Sie mich?
0: Schweigen. Er meldet sich nicht. Sind wir noch immer an derselben Stelle?
1: Ja, wir ziehen ziemlich große Kreise. Ich denke...
2: Hallo, Kosmokrator?
3: Ja, Smith, wir hören Sie!
2: Ich höre Sie schlecht. Einige Zeit lang konnte ich Sie überhaupt nicht hören.
3: Was sehen Sie?
2: Ich bin in verschiedenen Richtungen geflogen. Ich sehe die Ebene nicht. Unter mir befinden sich fortwährend schroffe Felsen, die sich zum Landen nicht eignen. Jetzt gehe ich tiefer. Ein Tal zeigt sich zwischen den Bergen. Es scheint mir, als ob dort in der Ferne ein See wäre. Ich fliege dorthin. Höhe 400 Meter. Ja, es ist ein See. Ich fliege durch ein Felsentor. Ein starker Luftstrudel, das war vorauszusehen. Es schleudert mich hoch. Jetzt fährt es mich herunter.
0: Was ist geschehen?
1: Ruhig, er ist nicht zu hören.
3: Smith, hallo Smith, was ist los?
0: Vielleicht ist er verunglückt.
1: Möglich.
3: Smith, Smith, hören Sie mich?
0: Gehen wir unter die Wolken, vielleicht bekommen wir ihn zu sehen. Können Sie seine Lage feststellen?
1: Das wird wohl kaum möglich sein. Sein Radiogerät schweigt, nicht einmal das automatische Signal ist zu hören.
0: Trotzdem...
1: Nehmen Sie bei dem Hauptfernsehgerät Platz, Professor. Wir werden unter die Wolken gehen.
0: Gut, verlassen wir die Wolken. Ingenieur Sotik, bei einer solchen Geschwindigkeit verschmilzt die ganze Oberfläche des Planeten in eine einzige braune Masse.
1: Das ist unsere minimale Geschwindigkeit. Ein noch langsamerer Flug droht der Rakete mit einer Katastrophe.
0: Was tun?
1: Professor Rainer, wir müssen warten.
0: Warten.

0: Wie viel Zeit ist seit der letzten Meldung von Smith vergangen?
1: 1 Stunde und 10 Minuten. Länger können wir nicht warten. Wir werden landen. Ich habe die letzte Position von Smith. Er sprach von einem See. Dort werden wir versuchen zu landen.
0: Und für wie lange reicht der Sauerstoffvorrat von Smith aus?
1: 2 Stunden. Achtung, Professor, wir verlassen wieder die Wolken.
2: Hallo, Kosmokrator! Hallo, Kosmokrator, hört ihr mich?
1: Ja, Smith! Ja, was war denn mit Ihnen los? Warum haben Sie sich so lange nicht gemeldet? Wir haben uns um Sie geängstigt.
2: Die Radioverbindung war unterbrochen. Ich war verzweifelt, dass ich euch nicht finden konnte. Ich landete und verweilte 1 Stunde lang auf der Venus. Das, was ich für einen Wald hielt, ist ein merkwürdiges Gebilde mit großer Radioaktivität. Deshalb konnte ich euch sicher nicht hören.
1: Smith, was haben Sie gesehen?
2: Ich habe etwas gefunden. Es scheint ein Bewohner des Planeten zu sein.
1: Was? Ein Venusbewohner? Wo können wir landen?
2: Der Kosmokrator kann auf dem See landen.

0: Einige Minuten später landete der Kosmokrator auf der Venus. Die Gruppe der Gelehrten begann die Erforschung des unbekannten Planeten, dessen Bewohner die Erde vernichten wollten. Und davon wird in einer unserer nächsten Jugendsendungen die Rede sein.
1: Tja, und hier haben wir ein Problem.
2: Leider hat der Zahn der Zeit an dem alten Tonband mit dem zweiten Teil des Hörspiels so heftig genagt, dass es, wie viele andere, zuerst einer aufwendigen Renovierung unterzogen werden muss. Ein Abspielen ist bis dahin nicht möglich. Alle Rundfunkarchive der Welt kennen dieses leidige Problem, auch unser.
1: Trotzdem wollen wir Ihnen nicht vorenthalten, wie die Geschichte ausgegangen ist. Nach vielen dramatischen Abenteuern machten die Astronauten die erschütternde Entdeckung, dass die Venusbewohner tatsächlich einen Überfall auf die Erde planten und alles irdische Leben vernichten wollten. Doch sie führten auch Krieg gegeneinander, und zwar so heftig, dass sie ihre eigene Venus-Zivilisation durch Atomwaffen auslöschten, noch bevor sie die Erde angreifen konnten.

0: Sie hörten den zweiten Teil des Hörspiels Der Planet des Todes nach Stanisław Lems Roman Astronauci. Eine bemerkenswerte Reise in die Zukunft aus der Perspektive des Jahres 1955. Und nun geht es von Lems Zukunftsvision zu einem Ort, der für viele Menschen in Polen seit Jahrhunderten eine ganz besondere Bedeutung hat: Jasna Góra in Częstochowa. Wie Jasna Góra zu einem der wichtigsten religiösen und nationalen Symbole Polens wurde, darüber berichtet Wojciech Osiński.
1: Das Gelübde der Nation von Jasna Góra sei ein Aufruf zur Gewissenserforschung, zur Umkehr und zu einem Leben im Einklang mit dem Evangelium. Dies betonte Erzbischof Wojciech Polak am 26. August in Częstochowa. In seiner Predigt erinnerte der Primas von Polen an die Worte des Papstes Johannes Paul II., indem er auf die Notwendigkeit hinwies, immer wieder zu dem Mariengelübde zurückzukehren. Königin von Polen, wir erneuern das Gelübde unserer Väter und werden auf der Seite der Heiligkeit des Lebens und seiner Würde stehen. Wir wollen das Geschenk des Lebens annehmen und es hüten, pflegen und in jeder Phase dafür Sorge tragen. Königin von Polen, wir geloben. Erzbischof Polak nannte die darin verankerten Werte die Würde jedes Menschen, den Schutz und die Stärkung von Familie, die Sorge um die Erziehung der jungen Generation, soziale Gerechtigkeit sowie Respekt, Vergebung und gegenseitige Güte. Die diesjährigen Feierlichkeiten fielen mit dem 70. Jahrestag des Gelübdes der Nation zusammen. Während der Festmesse vor 2 Wochen wurde an den Text erinnert, den der Primas des Jahrtausends, Stefan Wyszyński, 1956 verfasst hat. Er selbst konnte an ihr damals nicht teilnehmen, weil er Häftling der kommunistischen Regierung war. Erzbischof Polak verwies auch darauf, dass der historischen Bedeutung der Ereignisse in Częstochowa immer noch zu wenig Rechnung getragen werde. Tatsächlich wird selbst in Polen dieses Thema nicht ausreichend berücksichtigt. Vorrang haben laut Historikern der 2 Monate zuvor blutig niedergeschlagene Posener Aufstand und die 2 Monate später erfolgte Machtübernahme durch Władysław Gomułka. Im Herbst 1955 hatte Primas Wyszyński bereits 2 Jahre in Einzelhaft verbracht. Die Behörden der Volksrepublik Polen, die ständig eine illegale Aktion mit dem Ziel der Befreiung des Primas befürchteten, wollten dies verhindern und verlegten ihren meistgesuchten Gefängnis.

0: Gefangenen immer wieder in unterschiedliche Klöster. So wurde Wyszyński nach seinem Aufenthalt in Stoczek Warmiński in das ehemalige Franziskanerkloster Prudnik in der Region Opole verlegt. Nach seiner Ankunft in diesem neuen Ort erkannte er, dass dies während der ersten Phase der schwedischen Sintflut im Jahr 1655, also genau 300 Jahre zuvor, zur Zeit des größten politischen und moralischen Niedergangs der Nation, ebenfalls der Zufluchtsort des Königs Jan des II. Kazimierz Vasa gewesen war. In Wyszyńskis Kopf reifte anschließend eine Idee heran. Das Mariengelübde des polnischen Königs muss wiederholt werden. Wie einst der König, dachte Kardinal Wyszyński darüber nach, wie die Nation von einer doppelten Knechtschaft befreit werden könne. Der Invasion fremder Mächte und der sozialen Unterdrückung.
1: Historycy mówią o tym, że ona się, to się nasila od 48 roku.
0: Seit 1948 wurden die Repressionen gegen die katholische Kirche in Polen verschärft. Vor Wyszyński jedoch hatten die Kommunisten Angst, auch wenn sie ihn schließlich inhaftierten. Ihm selbst war vollkommen klar, dass die brutale Doppelbesatzung von 1939 bis 1945 sowie die darauffolgenden 12 Jahre eines brutalen Stalinismus, die er doch auch selber zu spüren bekommen hatte, moralisch nur mit den schlimmsten Momenten des Niedergangs der Nation, des Niedergangs während der schwedischen Sintflut oder der Teilungszeit vergleichbar waren. Sein ganz persönlicher Sieg war es, dass er diese schlimmen Zeiten überdauert hatte, später noch gar weiter seine Funktion ausüben konnte.
1: Represje państwa kommunistycznego i przetrwał je.
0: Meint der Warschauer Historiker Paweł Skibiński. Eine Zeit lang war der Primas des Jahrtausends hin und her gerissen. Er war sich unsicher, ob es angebracht wäre, die Erneuerung des Mariengelübdes aus dem Gefängnis heraus zu initiieren. Er fragte sich, ob er dies nicht lieber erst nach seiner endgültigen Entlassung tun sollte. Schließlich aber kam er zu dem Schluss, dass der heilige Paulus seine besten Texte doch ebenfalls im Gefängnis geschrieben habe. Kardinal Wyszyński verfasste seinen Text im Mai 1956. Der Primas gab ihn einer der Schwestern zur Abschrift und dann ließ er ihn nach Częstochowa weiterleiten. Und nun begann der vielleicht unbekannteste, aber zugleich bewegendste Teil dieser Geschichte. Es ist der Beginn einer geheimen, ja wenn nicht gar konspirativen Kampagne. Von Jasna Góra aus wurden Briefe an polnische Gemeinden verschickt. Darin wurde zu den Feierlichkeiten am 26. August eingeladen. Die kommunistischen Behörden haben wohl etwas geahnt, kannten aber keine Einzelheiten. Dann waren sie doch sehr überrascht, als sie plötzlich sahen, dass Hunderttausende Polen aus dem ganzen Land Richtung Jasna Góra strömten. Die tatsächliche Anzahl wurde erst deutlich, als sie die Stadt erreichten. Die ältesten Einwohner von Częstochowa erinnern sich, dass der Bahnhof dicht gedrängt war mit Menschen, die aus Zügen aus ganz Polen ausstiegen. Die Pilger konnten sich nur ganz langsam zum Hellenberg fortbewegen. Viele von ihnen erreichten ihn erst nach 2,5 Stunden, obwohl er nur 2 Kilometer vom Bahnhof entfernt war.
2: To rozpowszechnienie właśnie nierzeczywistych opinii, znaczy doniesień.
0: Die Menschen sahen, dass die von den Behörden in Umlauf gebrachten Nachrichten über einen kleinen Gottesdienst nicht der Wirklichkeit entsprachen. Die Pilger waren überall. Sie belagerten alle Beichtstühle. Priester mussten Beichten in der Sakristei abnehmen. Aber nicht nur dort. Es gab keine Beichtstühle mehr. Die Geistlichen mussten ihre Dienste auf den Stufen oder irgendwo in den Ecken an den Mauern verrichten. Ungefähr 200 Priester nahmen gleichzeitig die Beichte ab. So etwas gab es vorher nicht in der Geschichte Polens. Dennoch wird nur allzu selten heute daran erinnert, weil die Erinnerung oder das Interesse daran nur so lange anhalten wie das Handy-Akku oder der WLAN-Zugang.
2: Czas trwania baterii w telefonie albo zasięg Wi-Fi.
0: Glaubt der Journalist Jan Pospieszalski. Am Ende der Heiligen Messe wurde das von Wyszyński verfasste Gelübde der polnischen Nation verlesen. Nach jedem Absatz wiederholte die Menge von Hunderttausenden feierlich: Königin von Polen, wir geloben. Der überaus tiefgründige und lehrreiche Text von Primas Wyszyński ist heute noch lesenswert. Er thematisierte darin alle wichtigen Bedrohungen, denen die Polen damals ausgesetzt waren. Der Stuhl, auf dem er in Jasna Góra Platz nehmen sollte, war leer, aber mit Blumen übersät. Das Oberhaupt der Kirche saß zu dieser Zeit eingesperrt in einem Kloster in Komańcza. 2 Monate später kehrte er, wenn man so will, siegreich nach Warschau zurück und konnte die polnische Kirche noch weitere 25 Jahre leiten. An diesem Augusttag des Jahres 1956 begannen die psychischen Wunden vieler Polen zu heilen. Dieser Prozess wurde dann während der Millenniumsfeierlichkeiten von 1966 weitergeführt. Seinen vorläufigen Höhepunkt fand er 12 Jahre später in der Ernennung Karol Wojtyła

0: zum Papst. Schließlich wurde 1980 die Solidarność-Bewegung gegründet, die vielleicht als der endgültige Triumph der spirituellen Wiedergeburt der polnischen Nation gelten kann. Diese begann aber zweifelsfrei am 26. August 1956 in Jasna Góra.
1: Mit dem Beitrag von Wojciech Osiński beenden wir die heutige Sendung. Wir würden uns freuen, wenn Sie uns schreiben an deutsche.redaktion@polskieradio.pl. Wir freuen uns über Ihre Kommentare zu unseren Sendungen, ebenso wie über Ihre Urlaubsberichte. Das war's für heute. Danke fürs Zuhören. Es verabschiedet sich Kamila Lutostańska. Do usłyszenia.

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1: Tu Warszawa. Sie hören den Auslandsdienst des Polnischen Rundfunks mit seiner täglichen halben Stunde in deutscher Sprache. Mein Name ist Adam Linzer. Hallo und herzlich willkommen. Eine russische Drohne hat auf der Bahnstrecke Kiew-Warschau einen Personenzug getroffen, 2 Kilometer von der polnischen Grenze entfernt. Waren etwa westliche Diplomaten das eigentliche Ziel? Welche Taktik verfolgt Putin für den anstehenden Winter? Und seit 2 Wochen gilt in polnischen Schulkantinen Fleisch nur noch 2-mal in der Woche. Doch können Verordnungen allein Essgewohnheiten ändern? Mehr zu diesen Themen heute im Infoteil. Außerdem,
2: dass Russland freiwillig selbst bezahlt ohne irgendwelche Gegenpolitik, das sehe ich einfach nicht. Also es müsste meiner Ansicht nach ein Teil eines größeren Pakets sein.
1: Beim internationalen

0: Schadensregister für die Ukraine sind rund 180.000 Anträge eingegangen. Darüber, wer die Zerstörungen am Ende bezahlt, sprechen wir mit dem Juristen Norbert Wühler. Wir wünschen Ihnen eine zahnhalbe Stunde und beginnen mit den Nachrichten. Und heute unter anderem mit diesen Themen: russische Angriffe nahe der polnischen Grenze, Politiker sprechen von neuer Stufe der Eskalation und Polens größte und kleinste Renten. Nach den russischen Drohnenangriffen im Westen der Ukraine warnt Warschau vor einer neuen Stufe der Eskalation. Der stellvertretende Verteidigungsminister Cezary Tomczyk sagte am Montag, Europa müsse sich auf bisher unbekannte Formen der Sabotage einstellen. Ein konkretes Kriegsszenario gebe es derzeit jedoch nicht. Der Sprecher von Staatspräsident Karol Nawrocki, Rafał Olechkiewicz, schloss eine Sitzung des Nationalen Sicherheitsrates nicht aus. Am Sonntag waren russische Drohnen unmittelbar an der polnischen Grenze eingeschlagen. Laut ukrainischer Eisenbahn wurde rund 2 Kilometer von Polen entfernt die Lokomotive eines Personenzugs auf der Strecke Kiew-Warschau beschädigt. Die polnische Seite hatte zuvor von einem Güterzug auf einem Abstellgleis gesprochen. Die Angaben sind weiterhin nicht vollständig geklärt. Verletzt wurde niemand, der polnische Luftraum blieb unverletzt. Ein weiteres Geschoss traf ein Fahrzeug an einer Tankstelle nahe dem Grenzübergang Dorohusk-Jagodin. Die ukrainische Eisenbahn vermutet zudem, dass der Angriff möglicherweise einem Sonderzug mit europäischen Diplomaten galt. Darin reist auch der frühere britische Premierminister Boris Johnson. Nach Einschätzung von Polens Außenminister Radosław Sikorski setzt Wladimir Putin nun noch auf 2 Möglichkeiten, eine weitere Mobilmachung und Angriffe auf die ukrainische Energieversorgung im Winter. Beide Hoffnungen seien trügerisch, sagte Sikorski dem US-Sender CNN. Auch 500.000 zusätzliche Soldaten werde keinen Durchbruch an der Front erzwingen. Die Zerstörung von Kraft- und Heizwerken werde die ukrainische Armee ebenfalls nicht zum Aufgeben zwingen. Über Bedingungen für eine Vereinbarung wollte Sikorski nicht spekulieren. Solche Entscheidungen könnten allein die Ukrainer treffen. Im kommenden Jahr könnten nach seiner Einschätzung Voraussetzungen für eine Waffenruhe entstehen. Weniger als die Hälfte der Polen würde bei einem russischen Angriff auf einen baltischen Staat die Entsendung polnischer Soldaten unterstützen. Das zeigt eine Umfrage von SW Research für Dziennik Gazeta Prawna. Insgesamt wären 45,7% dafür. Darin enthalten sind 29,1%, die ein Gesamtpaket aus humanitärer Hilfe, Waffen und Truppen befürworten. 22,8% würden sich auf humanitäre Hilfe beschränken, 11,3% allein Waffen liefern. 7,7% lehnen jede der genannten Maßnahmen ab. Die abgefragten Hilfsformen sind nicht mit dem formellen Verfahren nach Artikel 5 des NATO-Vertrags gleichzusetzen. Unterdessen beginnt in Straßburg eine 4-tägige Sitzung des Europäischen Parlaments. Die Abgeordneten beraten über russische Hybridangriffe gegen EU-Staaten und eine gemeinsame Resolution. Auf der Tagesordnung stehen außerdem einfachere Rüstungsbestellungen und Waffentransporte innerhalb der Union. Ein Entwurf der Europäischen Volkspartei nennt Polen, Finnland und Litauen als Beispiele für wirksamen Schutz der EU-Außengrenzen. Mehr als 54.000 Zloty im Monat auf der einen Seite, 2 Groschen auf der anderen. Neue Daten der Sozialversicherungsanstalt SUS zeigen die enormen Unterschiede bei Polens Altersrenten. Die höchste monatliche Rente beträgt 54.072 Zloty und geht an einen Empfänger in Schlesien, in Niederschlesien und in der Woiwodschaft Lublin werden dagegen Renten von lediglich 2 Groschen ausgezahlt. Bereits ein einziger Arbeitstag mit Beitragszahlung begründet einen Rentenanspruch. Für die gesetzliche Mindestrente von 1.978 Zloty und 49 Groschen sind aber 20 Beitragsjahre bei Frauen und 25 bei Männern erforderlich. Sehr hohe Renten entstehen laut SUS durch hohe Beiträge und eine lange Erwerbstätigkeit. Und zum Schluss noch zur Kultur. Polskie Radio hat mehr als 900 bislang nicht erschlossene Tonkassetten aus dem Archiv der Pariser Exilzeitschrift Kultura digitalisiert und transkribiert. Die Aufnahmen stammen aus dem Literarischen Institut in Maison Lafitte bei Paris. Nun sollen die Aufnahmen mit künstlicher Intelligenz erschlossen und Stimmen bedeutender Autoren identifiziert werden. Auf einer Kassette wurde bereits zuvor eine unbekannte Aufnahme des Schriftstellers Witold Gombrowicz entdeckt. Polskie Radio-Intendant Paweł Majcher kündigte noch für dieses Jahr Sendungen und Podcastreihen mit dem Material an. Und soweit die Meldungen des polnischen Rundfunks.
1: Musik.
0: Dem galt die Drohne, die am Sonntag nahe der Grenze einschlug. Die ukrainische Eisenbahn vermutet einen Sonderzug mit europäischen Diplomaten als Ziel. Die polnische Seite sprach zunächst von einem Güterzug auf einem Abstellgleis. Und vor 25 Jahren stürzten in New York die Türme des

0: World Trade Centers ein. Was ist von der Welt geblieben, die an diesem Tag zu Ende ging? Mehr unter anderem dazu. Nun in der Presseschau, im Studio ist Jakob Kukler.
1: In der Nacht zum Sonntag ist es im Westen der Ukraine unmittelbar an der polnischen Grenze zu einem Drohnenangriff gekommen. Unter anderem wurde ein Zug beschossen, schreibt das Portal Mani.pl. In dem betroffenen Zug reiste Maciej Kuziemski, Vorstand der Stiftung der polnischen Bank PKO. In den frühen Morgenstunden hielt unser Zug an. Wir wurden geweckt und darüber informiert, dass wir uns auf eine mögliche Evakuierung vorbereiten sollten. Letztlich kam es zumindest in meinem Waggon nicht dazu. Nach einiger Zeit setzte der Zug seine Fahrt fort, berichtet Kuziemski im Gespräch mit dem Portal. Für uns ist es etwas Außergewöhnliches. Für Millionen Ukrainer ist es jedoch Alltag. Daran müssen wir denken, wenn wir die Ukraine solidarisch und geduldig unterstützen. Nach den Signalen, die Ministerpräsident Tusk in Bratislava bestätigt habe, müsse man darauf vorbereitet sein, dass solche Provokationen auch in der Nähe der polnischen Grenze immer schwerwiegender werden. Was sollten wir dagegen tun? Auf Regierungsebene natürlich die Ukraine auf jede mögliche Weise unterstützen, sich für einen verstärkten Luftschutz einsetzen und für eine Finanzierung durch die EU, die den laufenden Betrieb des ukrainischen Staates sicherstellt. Aber ich denke, dass wir als Zivilgesellschaft viel von der mutigen ukrainischen Gesellschaft lernen können, darüber, wie man widerstandsfähig bleibt, sich an neue Taktiken anpasst und Vertrauen in Institutionen und den Staat entwickelt, erklärt Kuziemski. Auch Infrastruktur könne in Kriegszeiten eine andere Funktion bekommen. Man kann von sogenannter Dual-Use-Infrastruktur sprechen. Das ist etwas anderes als Schutzbunker, Orte, die wir im Alltag besuchen, etwa Bankfilialen, Postämter oder Kultureinrichtungen, können in Krisensituationen zusätzliche Funktionen übernehmen. In der Ukraine zeigt sich das etwa in Form sogenannter Punkte der Unbeugsamkeit, Orte, an denen man sein Handy aufladen, sich einen Tee machen oder andere Menschen treffen kann, wenn andere Kommunikationsmöglichkeiten ausfallen. Die ukrainischen Städte leben trotz der verbrecherischen Pläne Russlands ihr Leben weiter, fügt Kuziemski hinzu. Mit den Türmen des World Trade Centers stürzte für die Millennials der Mythos einer sicheren Welt ein, schreibt Damian Jankowski in der Monatszeitschrift Wirch anlässlich des Jahrestags der Anschläge in New York. Er erinnert sich an diesen Tag, als die Fernsehsender ihre Übertragungen begannen, war es in Polen früher Nachmittag. Statt eine Fernsehserie zu schauen oder draußen Fußball zu spielen, habe er mit seinem Bruder vor dem Fernseher gesessen und gesehen, wie die beiden Türme zunächst brannten und sich dann in Staub verwandelten. Als Kinder hätten sie nicht verstanden, was geschah, aber auch seine Eltern hätten es nicht verstanden. Heute sehe er es deutlich. Im ersten Jahr des neuen Jahrhunderts stürzte mit den Türmen des World Trade Centers für die Millennials der Mythos einer sicheren Welt ein. Eine Zeit der Spannungen, der Unruhe und der Unsicherheit begann. Unmittelbar nach dem Anschlag konnte man ohne Schwierigkeiten Aufnahmen finden, auf denen Menschen aus Verzweiflung aus den brennenden Hochhäusern sprangen. Wisława Szymborska schrieb ein Gedicht über eine Fotografie, die diesen Moment festhielt. Darüber, dass sie für die Sterbenden nur zwei Dinge tun könne, ihren Flug zu beschreiben und den letzten Satz nicht hinzuzufügen. Er erinnert sich auch an den 10. Jahrestag der Anschläge, als Paul Simon an Ground Zero The Sound of Silence sang. Mit brechender Stimme sang er von Menschen, die Lieder schreiben, die niemand jemals hören wird. Er bat darum, den Klang der Stille nicht zu stören. Vielleicht liegt genau darin die Tragik, dass die Welt dieser Stille zu schnell übertönt und ihr nicht erlaubt hat, nachzuklingen, schreibt der Publizist. Bald begann der Krieg gegen den Terror, der Kampf der Kulturen und immer absurdere Verschwörungstheorien machten die Runde. Dabei kamen an jenem Septembermorgen in New York fast 3000 Menschen ums Leben. Ist die Ära des 11. September überhaupt zu Ende gegangen?

0: sind Verdächtigungen, Spaltungen und die Manipulation mit der Angst verschwunden? Nein, sie sind nach wie vor präsent. Das ist vielleicht der größte Triumph der Attentäter, stellt Damian Jankowski in der Monatszeitschrift Wie ich fest. Die neuen Regelungen sind sehr gut, aber das Problem der Ernährung von Kindern lässt sich nicht allein mit einer Verordnung lösen, schreibt Michał Kuźmiński in der Wochenzeitschrift Tygodnik Powszechny. Seit dem 1. September gelten in polnischen Schulen neue Regeln für die Verpflegung. Der Speiseplan muss pro Woche 2 Fleischgerichte, ein Fischgericht sowie ein Gericht auf Basis von Hülsenfrüchten ohne tierische Zutaten enthalten. Kindern und Jugendlichen mit besonderen Ernährungsbedürfnissen soll eine pflanzliche Alternative angeboten werden. Außerdem müssen Suppen 2-mal pro Woche auf Gemüsebrühe basieren. Kuźmiński bezeichnet die neuen Vorgaben als sehr gute Regelungen, die aus Sicht der öffentlichen Gesundheit strategisch wichtig sind. Zugleich erinnert er an die Einschätzung von Experten, dass Ernährung abwechslungsreich und durchdacht sein sollte. Doch in unserem nationalen Streit über Fleisch treten sachliche Argumente in den Hintergrund. Bei allen Argumenten über Eiweiß auf der einen sowie Krebsrisiken und den Schutz des Planeten auf der anderen Seite habe Fleisch für die Menschen eine Bedeutung, die weit über seinen praktischen Nutzen hinausgehe, schreibt Kuźmiński. Fleisch ist ein besonders starkes Symbol des Konsums. Nicht ohne Grund dominiert in der polnischen Gastronomie das Modell des üppigen Steakhouses, des fettigen Burgerladens und des verführerischen Kebabs. Wir essen Fleisch, weil es zeigt, dass wir es uns leisten können. Darüber hinaus werde Fleisch in politischen und gesellschaftlichen Debatten im Internet mit der polnischen Identität verbunden. Das Problem der Kinderernährung lasse sich deshalb nicht allein mit einer Verordnung lösen, selbst wenn diese gut sei. Die entscheidenden Fragen seien deshalb, wurde die Verordnung abgesehen von den durchaus positiv bewerteten Schulungen auch mit einem realen Budget für Ausstattung und Personal hinterlegt? Gibt es ein Konzept für Ernährungsbildung, das über die Schule hinausgeht? Denn Gewohnheiten werden schließlich zuerst zu Hause erworben, lesen wir im Tygodnik Powszechny. Soweit die Presseschau.
1: Danke, Kuba, für den Presseüberblick, die Nachrichten und die Presseschau finden Sie wie immer auch online unter auslandsdienst.pl. Mehr als 4 Jahre Krieg haben in der Ukraine Zehntausende Tote gefordert, Häuser, Fabriken und Kraftwerke zerstört. Diese Schäden werden seit 3 Jahren in einem Register beim Europarat dokumentiert. 43 Staaten und die Europäische Union haben sich bereit erklärt, ihm beizutreten. Über die Entschädigung selbst soll später eine eigene Kommission entscheiden. Über die Arbeit des Registers hat Jakub Kukler mit dem Juristen und Entschädigungsexperten Norbert Wühler gesprochen.
0: Dr. Norbert Wühler, Jurist und Entschädigungsexperte, guten Tag.
2: Hallo.
0: Das Schadensregister wurde vom Europarat eingerichtet. Auf einem Gipfel im Mai 2023 erklärten sich 43 Länder und die Europäische Union bereit, dem Register beizutreten. Wie sieht diese Beteiligung in der Praxis aus?
2: Die Beteiligung von diesen Nicht-Europa-Staaten? Sie nehmen teil an den Sitzungen der sogenannten Conference of State Parties. Sie haben eine Stimme, wenn sie finanzielle Beiträge leisten zum Register. Wenn sie das nicht machen, haben sie eine Art Observer-Status. Aber ich bin nicht genau auf dem Stand, wer wie viel finanzielle Beiträge leistet. Ich glaube, alle, die Sie genannt haben, tragen finanziell, glaube ich, bei.
0: Nach mehr als 4 Jahren Krieg hat die Ukraine nicht nur Zehntausende Tote zu beklagen, sondern auch massive Zerstörungen an der Infrastruktur, zerstörte Häuser, Verletzungen und persönliche Verluste. Die Schäden werden inzwischen in einem Register dokumentiert. Wie sehen die Zahlen momentan aus?
2: Wenn ich richtig informiert bin, sind etwa 180.000 Anträge inzwischen beim Register gestellt.

0: gestellt worden. Die meisten Anträge kommen von Individuen, Einzelpersonen, weil das die Kategorien waren, die Priorität bekamen. Inzwischen gibt es auch, glaube ich, 6, 7 Kategorien, nicht für Individuen, sondern auch für Firmen und auch für den ukrainischen Staat, speziell für Verluste an der Energieinfrastruktur. Es kommen noch andere, aber das sind die ersten, die eröffnet wurden, die jetzt auch eingereicht werden können.
1: Um Ansprüche anmelden zu können, müssen die Schäden genau dokumentiert werden. Wie wird geprüft, ob die eingereichten Anträge tatsächlich berechtigt sind?
0: Das Register prüft nicht die Berechtigung. Die Berechtigung wird geprüft von einer Entschädigungskommission, die in Arbeit ist, die kreiert wird zurzeit. Es gibt ein Abkommen, das fast 50 Staaten unterzeichnet haben. Die Ratifizierungsprozesse in den Ländern laufen. Es wird erwartet, dass bis Anfang nächstes Jahr diese Kommission ihre Arbeit aufnehmen wird, in Kraft sein wird. Die Entscheidungen, ob und wie viel Entschädigung bezahlt wird, trifft die Kommission in der Zukunft, diese Entschädigungskommission. Das Register entscheidet, ob die Anträge zulässig sind, ob die Schäden zur relevanten Zeit, am relevanten Ort von der Russischen Föderation begründet worden sind und nimmt diese Vorentscheidung auf. Was das Register auch entscheidet, ist, ob genügend Nachweise da sind, weil die Kommission nicht später nochmal zurückgehen soll an die Kläger und weitere Fragen stellen und weitere Weise anfordern soll. Also das Register soll erstens prüfen, ist es zulässig und zweitens, sind die Beweise da. Und die Beweise müssen einen bestimmten Level haben, je nachdem, was es für Kategorien von Schäden sind. Für einfache Schäden bei einem Haus zum Beispiel ist weniger einzureichen als für später Ukraine Energieinfrastrukturschäden oder große Firmen. Für Schäden an Häusern zum Beispiel kann das Register auch zurückgreifen auf Datenbanken in der Ukraine, die eigenes Programm hat, wo Schäden dort eingereicht werden. Das Register hat einen Kooperationsweg, um an diese Daten zu kommen. Das heißt, die einzelnen Antragsteller brauchen diesen Beweis gar nicht selbst zu bringen, zum Beispiel. Es gibt einige Register in der Ukraine, die solche Beweise für das Register zur Verfügung stellen.
1: Welche Schäden können in dem Register gemeldet werden? Geht es nur um materielle Schäden oder auch um psychische und persönliche Folgen, etwa Vertreibung, Verschleppung oder sexuelle Gewalt?
0: Die kurze Antwort ist auch Letzteres. Also nicht nur physische Schäden, Gebäude, Wohnungen, Eigentum, Firmen, die beschädigt worden sind oder zerstört worden sind, sondern auch alles andere, was Sie genannt haben. Vertreibung, sexuelle Gewalt, Verletzung, Verschleppung.
1: Mit wie vielen Anträgen wird gerechnet?
0: Das ist eine knifflige Frage, wie wir in Deutsch sagen. Es wird eigentlich mit sehr viel mehr Anträgen gerechnet, als bisher eingereicht worden sind. Sicher viele Hunderttausende. Es könnten Millionen sein, weil so viele Schäden entstanden sind. Einer der Gründe, warum wir als Board in die Ukraine fahren, ist einerseits mit Regierungsvertretern zu sprechen, um ihre weitere Unterstützung zu bekommen, das Register bekannt zu machen, noch weiter bekannt zu machen in der Ukraine und auch selbst zu zeigen, das Register ist da, es arbeitet. Es ist wichtig und es lohnt sich, Anträge beim Register geltend zu machen. Aber konkret könnten es sehr viele Hunderttausend sein von Anträgen, die kommen.
1: Die entscheidende Frage ist, ob Russland am Ende für die Zerstörungen zahlen wird. Welche juristischen oder politischen Möglichkeiten gibt es, einen Aggressor finanziell zur Verantwortung zu ziehen?
0: Das ist, wie man auf Englisch sagt, die $1 million question. die ist nicht nur wichtig aus politischen Gründen und allgemein, die ist auch sehr wichtig für die einzelnen.

0: Betroffenen und die Antragsteller. Das ist genau die Frage, die Sie stellen. Wenn ich einen Antrag jetzt einreiche, wann bekomme ich mein Geld? Wie viel bekomme ich? Aber wann bekomme ich mein Geld? Darauf kann niemand im Moment eine ganz konkrete Antwort geben. Was es für Möglichkeiten gibt, da kann man an verschiedene Wege denken. Die EU hat versucht, die Gelder der russischen Zentralbank, die im Moment hauptsächlich in Belgien gehalten werden, geltend zu machen zu verwenden für Reparationszahlungen. Das ist ihr nicht gelungen, die Gelder selbst dazu zu verwenden, aber zumindest, Sie kennen wahrscheinlich das System, zumindest diese Gelder als Garantie für einen Fonds zu nehmen, der im Moment zur Verfügung gestellt wird. Allerdings im Moment noch nicht für Reparationszahlungen, also für Entschädigungszahlungen. Die Hoffnung des Board und von vielen anderen ist, dass diese Gelder auch für Entschädigungszahlungen zur Verfügung gestellt werden. Am Ende, das ist jetzt meine persönliche Meinung, ich spreche nicht für den Board hier, aber das ist meine persönliche Meinung. Aufgrund meiner Erfahrung könnte ich mir vorstellen, dass der realistischste Weg ist, Entschädigungen mit zu behandeln in einem umfassenden Vertrag, der die Situation zumindest für einige Zeit beendet, also ein Friedensvertrag, in dem territoriale Sachen, Sicherheit, Wiederaufbau, Rehabilitation und auch Entschädigung mit einbezogen wird. Wie das ausgestaltet wird, schwierig vorherzusagen. Ein Beispiel, was funktioniert hat, war die sogenannte UN-Entschädigungskommission, damals Irak-Invasion von Kuwait, wo zunächst ein Embargo für irakische Ölexporte bestand, was von der UNO damals allerdings überprüft wurde. Das heißt, alle Ausnahmen wurden von der UNO genehmigt. Und aus diesen Ausnahmen der irakischen Ölexporte wurde ein Prozentsatz für Entschädigung immer bezahlt. Der kam in diese Kommission damals, dieser Prozentsatz. Ist vielleicht eine Idee, dass Sanktionen schrittweise abgebaut werden im Gegenzug für Anteile von russischen Ölverkäufen oder Gasverkäufen, dass das eine Quid pro quo, also eine gegenseitige Mechanismus sein wird, der so finanziert wird. Aber das ist eine sehr schwierige Frage.
1: Woher könnte das Geld kommen, um diese Ansprüche letztlich zu erfüllen?
0: Also der letzte Punkt war eigentlich das, ja, weil dass Russland freiwillig selbst bezahlt, ohne irgendwelche Gegenposition, das sehe ich einfach nicht. Also es müsste meiner Ansicht nach ein Teil eines größeren Pakets sein. Das Geld kommt von eingefrorenen Guthaben. Russische Zentralbank haben wir besprochen, sehr schwierig. Guthaben von Oligarchen, von Privatpersonen, von Firmen gibt es bisher auch kein Land, was über das Einfrieren hinweg die Gelder tatsächlich nimmt und zur Verfügung stellt. Wahrscheinlich auch schwierig rechtlich. Also ich glaube, diese Paketlösung ist die am realistischsten ist.
1: Und was ist mit Reparationszahlungen? Soll das Schadenregister Reparationsforderungen ersetzen oder geht es um zwei unterschiedliche Dinge?
0: Also die Formulierungen gehen eigentlich durcheinander und sind nicht immer klar. Reparationen haben traditionell die Bedeutung im internationalen Recht, es sind Zahlungen für Schäden, die in einem Krieg verursacht worden sind, von einem Staat zum anderen Staat. Das war traditionell die Bedeutung von Reparationen. Derselbe Begriff wird jetzt zum Teil für solche Ansprüche wie die vor dem Register verwendet, aber es wird auch der Begriff im Deutschen zumindest Entschädigungsansprüche verwendet. Und im Englischen ist es so ein bisschen zwischen Reparations und Compensation Requests. Das geht alles so ein bisschen durcheinander.
1: Ein beträchtlicher Teil der polnischen Öffentlichkeit hält die polnischen Reparationsforderungen gegenüber Deutschland heute noch für berechtigt. Wie beurteilen Sie als Jurist diese schwierige deutsch-polnische Diskussion?

0: Sie sagen selbst, das ist eine schwierige Diskussion. Als Jurist gibt es zwei Ebenen, wo man das diskutieren kann. Das eine ist, dass formal bestimmte Verträge bestehen, die man so verstehen kann und so interpretieren kann, dass es keine Reparationszahlungen mehr gibt. Es gab auf der anderen Seite das große deutsche Entschädigungsprogramm für frühere Zwangsarbeiter, wo Deutschland das nicht als Reparation anerkannt und betrachtet hat, aber als etwas, was seiner politischen und historischen Verpflichtung entspricht und dass es deshalb dies auch in eine juristische Form gegossen hat, auf die man sich verlassen kann, wo man Ansprüche hat. Ob das für weitere Ansprüche von Polen in ähnlicher Weise noch zur Verfügung gestellt werden sollte, ist nicht mehr eine Frage für den Juristen dann. Aber ich bin mir bewusst, dass diese Diskussion immer noch andauert und dass sicherlich auch nicht jeder Schaden bisher abgegolten worden ist, der Polen entstanden ist im Zweiten Weltkrieg und seinen Bürgern.
1: Mit Norbert Fühler hat Jakob Kukler gesprochen. Ob und wann Entschädigungen tatsächlich fließen, entscheidet sich erst, wenn die vorgesehene Kommission ihre Arbeit aufnimmt. Erwartet wird das Anfang kommenden Jahres. Und das war's auch schon für heute aus Warschau. Einen angenehmen Tag noch wünscht Ihnen aus der polnischen Hauptstadt. Adam Denisa, danke fürs Dabeisein und do usłyszenia.

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1: Tu Warszawa, Sie hören den Auslandsdienst des Polnischen Rundfunks mit seiner täglichen halben Stunde in deutscher Sprache. Mein Name ist Adam Linzer. Hallo und herzlich willkommen. Eine russische Drohne hat auf der Bahnstrecke Kiew-Warschau einen Personenzug getroffen, 2 Kilometer von der polnischen Grenze entfernt. Waren etwa westliche Diplomaten das eigentliche Ziel? Welche Taktik verfolgt Putin für den anstehenden Winter? Und seit 2 Wochen gilt in polnischen Schulkantinen Fleisch nur noch 2-mal in der Woche. Doch können Verordnungen allein Essgewohnheiten ändern? Mehr zu diesen Themen heute im Infoteil. Außerdem,
2: dass Russland freiwillig selbst bezahlt, ohne irgendwelche Gegenpolitik, das sehe ich einfach nicht. Also es müsste meiner Ansicht nach ein Teil eines größeren Pakets sein.
1: Beim internationalen Schadensregister für die Ukraine sind rund 180.000 Anträge eingegangen. Darüber, wer die Zerstörungen am Ende bezahlt, sprechen wir mit dem Juristen Norbert Wühler. Wir wünschen Ihnen eine zahnhalbe Stunde und beginnen mit den Nachrichten. Und heute unter anderem mit diesen Themen: russische Angriffe nahe der polnischen Grenze, Politiker sprechen von neuer Stufe der Eskalation und Polens größte und kleinste Renten. Nach den russischen Drohnenangriffen im Westen der Ukraine warnt Warschau vor einer neuen Stufe der Eskalation. Der stellvertretende Verteidigungsminister Cezary Tomczyk sagte am Montag, Europa müsse sich auf bisher unbekannte Formen der Sabotage einstellen. Ein konkretes Kriegsszenario gebe es derzeit jedoch nicht. Der Sprecher von Staatspräsident Karol Nawrocki, Rafał Olechkiewicz, schloss eine Sitzung des Nationalen Sicherheitsrates nicht aus. Am Sonntag waren russische Drohnen unmittelbar an der polnischen Grenze eingeschlagen. Laut ukrainischer Eisenbahn wurde rund 2 Kilometer von Polen entfernt die Lokomotive eines Personenzugs auf der Strecke Kiew-Warschau beschädigt. Die polnische Seite hatte zuvor von einem Güterzug auf einem Abstellgleis gesprochen. Die Angaben sind weiterhin nicht vollständig geklärt. Verletzt wurde niemand, der polnische Luftraum blieb unverletzt. Ein weiteres Geschoss traf ein Fahrzeug an einer Tankstelle nahe dem Grenzübergang Dorohusk-Jagodin. Die ukrainische Eisenbahn vermutet zudem, dass der Angriff möglicherweise einem Sonderzug mit europäischen Diplomaten galt. Darin reist auch der frühere britische Premierminister Boris Johnson. Nach Einschätzung von Polens Außenminister Radosław Sikorski setzt Wladimir Putin nun noch auf 2 Möglichkeiten, eine weitere Mobilmachung und Angriffe auf die ukrainische Energieversorgung im Winter. Beide Hoffnungen seien trügerisch, sagte Sikorski dem US-Sender CNN. Auch 500.000 zusätzliche Soldaten werde keinen Durchbruch an der Front erzwingen. Die Zerstörung von Kraft- und Heizwerken werde die ukrainische Armee ebenfalls nicht zum Aufgeben zwingen. Über Bedingungen für eine Vereinbarung wollte Sikorski nicht spekulieren. Solche Entscheidungen könnten allein die Ukrainer treffen. Im kommenden Jahr könnten nach seiner Einschätzung Voraussetzungen für eine Waffenruhe entstehen. Weniger als die Hälfte der Polen würde bei einem russischen Angriff auf einen baltischen Staat die Entsendung polnischer Soldaten unterstützen. Das zeigt eine Umfrage von SW Research für Dziennik Gazeta Prawna. Insgesamt wären 45,7% dafür. Darin enthalten sind 29,1%, die ein Gesamtpaket aus humanitärer Hilfe, Waffen und Truppen befürworten. 22,8% würden sich auf humanitäre Hilfe beschränken, 11,3% allein Waffen liefern. 7,7% lehnen jede der genannten Maßnahmen ab. Die abgefragten Hilfsformen sind nicht mit dem formellen Verfahren nach Artikel 5 des NATO-Vertrags gleichzusetzen. Unterdessen beginnt in Straßburg eine 4-tägige Sitzung des Europäischen Parlaments. Die Abgeordneten beraten über russische Hybridangriffe gegen EU-Staaten und eine gemeinsame Resolution. Auf der Tagesordnung stehen außerdem einfachere Rüstungsbestellungen und Waffentransporte innerhalb der Union. Ein Entwurf der Europäischen Volkspartei nennt Polen, Finnland und Litauen als Beispiele für wirksamen Schutz der EU-Außengrenzen. Mehr als 54.000 Zloty im Monat auf der einen Seite, 2 Groschen auf der anderen. Neue Daten der Sozialversicherungsanstalt SUS zeigen die enormen Unterschiede bei Polens Altersrenten. Die höchste monatliche Rente beträgt 54.072 Zloty und geht an einen Empfänger in Schlesien, in Niederschlesien und in der Woiwodschaft Lublin werden dagegen Renten von lediglich 2 Groschen ausgezahlt. Bereits ein einziger Arbeitstag mit Beitragszahlung begründet einen Rentenanspruch.

0: Für die gesetzliche Mindestrente von 1.978 Złote und 49 Groschen sind aber 20 Beitragsjahre bei Frauen und 25 bei Männern erforderlich. Sehr hohe Renten entstehen laut SUS durch hohe Beiträge und eine lange Erwerbstätigkeit. Und zum Schluss noch zur Kultur. Polskie Radio hat mehr als 900 bislang nicht erschlossene Tonkassetten aus dem Archiv der Pariser Exilzeitschrift Kultura digitalisiert und transkribiert. Die Aufnahmen stammen aus dem Literarischen Institut in Maison Lafitte bei Paris. Nun sollen die Aufnahmen mit künstlicher Intelligenz erschlossen und Stimmen bedeutender Autoren identifiziert werden. Auf einer Kassette wurde bereits zuvor eine unbekannte Aufnahme des Schriftstellers Witold Gombrowicz entdeckt. Polskie Radio-Intendant Paweł Majcher kündigte noch für dieses Jahr Sendungen und Podcastreihen mit dem Material an. Und soweit die Meldungen des Polnischen Rundfunks. Dem galt die Drohne, die am Sonntag nahe der Grenze einschlug. Die ukrainische Eisenbahn vermutet einen Sonderzug mit europäischen Diplomaten als Ziel. Die polnische Seite sprach zunächst von einem Güterzug auf einem Abstellgleis. Und vor 25 Jahren stürzten in New York die Türme des World Trade Centers ein. Was ist von der Welt geblieben, die an diesem Tag zu Ende ging? Mehr unter anderem dazu. Nun in der Presseschau. Im Studio ist Jakub Kuklar.
1: In der Nacht zum Sonntag ist es im Westen der Ukraine unmittelbar an der polnischen Grenze zu einem Drohnenangriff gekommen. Unter anderem wurde ein Zug beschossen, schreibt das Portal Money.pl. In dem betroffenen Zug reiste Maciej Kuziemski, Vorstand der Stiftung der polnischen Bank PKO. In den frühen Morgenstunden hielt unser Zug an. Wir wurden geweckt und darüber informiert, dass wir uns auf eine mögliche Evakuierung vorbereiten sollten. Letztlich kam es zumindest in meinem Waggon nicht dazu. Nach einiger Zeit setzte der Zug seine Fahrt fort, berichtet Kuziemski im Gespräch mit dem Portal. Für uns ist es etwas Außergewöhnliches. Für Millionen Ukrainer ist es jedoch Alltag. Daran müssen wir denken, wenn wir die Ukraine solidarisch und geduldig unterstützen. Nach den Signalen, die Ministerpräsident Tusk in Bratislava bestätigt habe, müsse man darauf vorbereitet sein, dass solche Provokationen auch in der Nähe der polnischen Grenze immer schwerwiegender werden. Was sollten wir dagegen tun? Auf Regierungsebene natürlich die Ukraine auf jede mögliche Weise unterstützen, sich für einen verstärkten Luftschutz einsetzen und für eine Finanzierung durch die EU, die den laufenden Betrieb des ukrainischen Staates sicherstellt. Aber ich denke, dass wir als Zivilgesellschaft viel von der mutigen ukrainischen Gesellschaft lernen können, darüber, wie man widerstandsfähig bleibt, sich an neue Taktiken anpasst und Vertrauen in Institutionen und den Staat entwickelt, erklärt Kuziemski. Auch Infrastruktur könne in Kriegszeiten eine andere Funktion bekommen. Man kann von sogenannter Dual-Use-Infrastruktur sprechen. Das ist etwas anderes als Schutzbunker, Orte, die wir im Alltag besuchen, etwa Bankfilialen, Postämter oder Kultureinrichtungen, können in Krisensituationen zusätzliche Funktionen übernehmen. In der Ukraine zeigt sich das etwa in Form sogenannter Punkte der Unbeugsamkeit, Orte, an denen man sein Handy aufladen, sich einen Tee machen oder andere Menschen treffen kann, wenn andere Kommunikationsmöglichkeiten ausfallen. Die ukrainischen Städte leben trotz der verbrecherischen Pläne Russlands ihr Leben weiter, fügt Kuziemski hinzu. Mit den Türmen des World Trade Centers stürzte für die Millennials der Mythos einer sicheren Welt ein, schreibt Damian Jankowski in der Monatszeitschrift Wierch anlässlich des Jahrestags der Anschläge in New York. Er erinnert sich an diesen Tag, als die Fernsehsender ihre Übertragungen begannen, war es in Polen früher Nachmittag. Statt eine Fernsehserie zu schauen oder draußen Fußball zu spielen, habe er mit seinem Bruder vor dem Fernseher gesessen und gesehen, wie die beiden Türme zunächst brannten und sich dann in Staub verwandelten. Als Kinder hätten sie nicht verstanden, was geschah, aber auch seine Eltern hätten es nicht verstanden. Heute sehe er es deutlich. Im ersten Jahr des neuen Jahrhunderts stürzte mit den Türmen des World Trade Centers für die Millennials der Mythos einer sicheren Welt ein. Eine Zeit der

0: Spannungen, der Unruhe und der Unsicherheit begann. Unmittelbar nach dem Anschlag konnte man ohne Schwierigkeiten Aufnahmen finden, auf denen Menschen aus Verzweiflung aus den brennenden Hochhäusern sprangen. Wisława Szymborska schrieb ein Gedicht über eine Fotografie, die diesen Moment festhielt. Darüber, dass sie für die Sterbenden nur zwei Dinge tun könne, ihren Flug zu beschreiben und den letzten Satz nicht hinzuzufügen. Er erinnert sich auch an den 10. Jahrestag der Anschläge, als Paul Simon an Ground Zero The Sound of Silence sang. Mit brechender Stimme sang er von Menschen, die Lieder schreiben, die niemand jemals hören wird. Er bat darum, den Klang der Stille nicht zu stören. Vielleicht liegt genau darin die Tragik, dass die Welt dieser Stille zu schnell übertönt und ihr nicht erlaubt hat, nachzuklingen, schreibt der Publizist. Bald begann der Krieg gegen den Terror. Der Kampf der Kulturen und immer absurdere Verschwörungstheorien machten die Runde. Dabei kamen an jenem Septembermorgen in New York fast 3000 Menschen ums Leben. Ist die Ära des 11. September überhaupt zu Ende gegangen? Sind Verdächtigungen, Spaltungen und die Manipulation mit der Angst verschwunden? Nein, sie sind nach wie vor präsent. Das ist vielleicht der größte Triumph der Attentäter, stellt Damian Jankowski in der Monatszeitschrift Wie ich fest. Die neuen Regelungen sind sehr gut, aber das Problem der Ernährung von Kindern lässt sich nicht allein mit einer Verordnung lösen, schreibt Michał Kuźmiński in der Wochenzeitschrift Tygodnik Powszechny. Seit dem 1. September gelten in polnischen Schulen neue Regeln für die Verpflegung. Der Speiseplan muss pro Woche zwei Fleischgerichte, ein Fischgericht sowie ein Gericht auf Basis von Hülsenfrüchten ohne tierische Zutaten enthalten. Kindern und Jugendlichen mit besonderen Ernährungsbedürfnissen soll eine pflanzliche Alternative angeboten werden. Außerdem müssen Suppen zweimal pro Woche auf Gemüsebrühe basieren. Kuźmiński bezeichnet die neuen Vorgaben als sehr gute Regelungen, die aus Sicht der öffentlichen Gesundheit strategisch wichtig sind. Zugleich erinnert er an die Einschätzung von Experten, dass Ernährung abwechslungsreich und durchdacht sein sollte. Doch in unserem nationalen Streit über Fleisch treten sachliche Argumente in den Hintergrund. Bei allen Argumenten über Eiweiß auf der einen sowie Krebsrisiken und den Schutz des Planeten auf der anderen Seite habe Fleisch für die Menschen eine Bedeutung, die weit über seinen praktischen Nutzen hinausgehe, schreibt Kuźmiński. Fleisch ist ein besonders starkes Symbol des Konsums. Nicht ohne Grund dominiert in der polnischen Gastronomie das Modell des üppigen Steakhouses, des fettigen Burgerladens und des verführerischen Kebabs. Wir essen Fleisch, weil es zeigt, dass wir es uns leisten können. Darüber hinaus werde Fleisch in politischen und gesellschaftlichen Debatten im Internet mit der polnischen Identität verbunden. Das Problem der Kinderernährung lasse sich deshalb nicht allein mit einer Verordnung lösen, selbst wenn diese gut sei. Die entscheidenden Fragen seien deshalb, wurde die Verordnung abgesehen von den durchaus positiv bewerteten Schulungen auch mit einem realen Budget für Ausstattung und Personal hinterlegt? Gibt es ein Konzept für Ernährungsbildung, das über die Schule hinausgeht? Denn Gewohnheiten werden schließlich zuerst zu Hause erworben, lesen wir im Tygodnik Powszechny. Soweit die Presseschau.
1: Danke, Kuba, für den Presseüberblick, die Nachrichten und die Presseschau finden Sie wie immer auch online unter auslandsdienst.pl. Mehr als 4 Jahre Krieg haben in der Ukraine Zehntausende Tote gefordert, Häuser, Fabriken und Kraftwerke zerstört. Diese Schäden werden seit 3 Jahren in einem Register beim Europarat dokumentiert. 43 Staaten und die Europäische Union haben sich bereit erklärt, ihm beizutreten. Über die Entschädigung selbst soll später eine eigene Kommission entscheiden. Über die Arbeit des Registers hat Jakub Kukler mit dem Juristen und Entschädigungsexperten Norbert Wühler gesprochen.
0: Dr. Norbert Wühler, Jurist und Entschädigungsexperte, guten Tag.
2: Hallo.
0: Das Schadensregister wurde vom Europarat eingerichtet. Auf einem Gipfel im Mai 2023 erklärten sich 43

0: 40 Länder und die Europäische Union bereit, dem Register beizutreten. Wie sieht diese Beteiligung in der Praxis aus?
1: Die Beteiligung von diesen Nicht-Europa-Staaten. Sie nehmen teil an den Sitzungen der sogenannten Conference of State Parties. Sie haben eine Stimme, wenn sie finanzielle Beiträge leisten zum Register. Wenn sie das nicht machen, haben sie eine Art Observer-Status. Aber ich bin nicht genau auf dem Stand, wer wie viel finanzielle Beiträge leistet. Ich glaube, alle, die Sie genannt haben, tragen finanziell, glaube ich, bei.
0: Nach mehr als 4 Jahren Krieg hat die Ukraine nicht nur Zehntausende Tote zu beklagen, sondern auch massive Zerstörungen an der Infrastruktur, zerstörte Häuser, Verletzungen und persönliche Verluste. Die Schäden werden inzwischen in einem Register dokumentiert. Wie sehen die Zahlen momentan aus?
1: Wenn ich richtig informiert bin, sind etwa 180.000 Anträge inzwischen beim Register gestellt worden. Die meisten Anträge kommen von Individuen, Einzelpersonen, weil das die Kategorien waren, die Priorität bekamen. Inzwischen gibt es auch, glaube ich, 6, 7 Kategorien, nicht für Individuen, sondern auch für Firmen und auch für den ukrainischen Staat, speziell für Verluste an der Energieinfrastruktur. Es kommen noch andere, aber das sind die ersten, die eröffnet wurden, die jetzt auch eingereicht werden können.
0: Um Ansprüche anmelden zu können, müssen die Schäden genau dokumentiert werden. Wie wird geprüft, ob die eingereichten Anträge tatsächlich berechtigt sind?
1: Das Register prüft nicht die Berechtigung. Die Berechtigung wird geprüft von einer Entschädigungskommission, die in Arbeit ist, die kreiert wird zurzeit. Es gibt ein Abkommen, das fast 50 Staaten unterzeichnet haben. Die Ratifizierungsprozesse in den Ländern laufen. Es wird erwartet, dass bis Anfang nächstes Jahr diese Kommission ihre Arbeit aufnehmen wird, in Kraft sein wird. Die Entscheidungen, ob und wie viel Entschädigung bezahlt wird, trifft die Kommission in der Zukunft, diese Entschädigungskommission. Das Register entscheidet, ob die Anträge zulässig sind, ob die Schäden zur relevanten Zeit, am relevanten Ort von der Russischen Föderation begründet worden sind und nimmt diese Vorentscheidung auf. Was das Register auch entscheidet, ist, ob genügend Nachweise da sind, weil die Kommission nicht später nochmal zurückgehen soll an die Kläger und weitere Fragen stellen und weitere Weise anfordern soll. Also das Register soll erstens prüfen, ist es zulässig, und zweitens, sind die Beweise da. Und die Beweise müssen einen bestimmten Level haben, je nachdem, was es für Kategorien von Schäden sind. Für einfache Schäden bei einem Haus zum Beispiel ist weniger einzureichen als für später Ukraine Energieinfrastrukturschäden oder große Firmen. Für Schäden an Häusern zum Beispiel kann das Register auch zurückgreifen auf Datenbanken in der Ukraine, die eigenes Programm hat, wo Schäden dort eingereicht werden. Das Register hat einen Kooperationsweg, um an diese Daten zu kommen. Das heißt, die einzelnen Antragsteller brauchen diesen Beweis gar nicht selbst zu bringen, zum Beispiel. Es gibt einige Register in der Ukraine, die solche Beweise für das Register zur Verfügung stellen.
0: Welche Schäden können in dem Register gemeldet werden? Geht es nur um materielle Schäden oder auch um psychische und persönliche Folgen, etwa Vertreibung, Verschleppung oder sexuelle Gewalt?
1: Die kurze Antwort ist, auch Letzteres, also nicht nur physische Schäden, Gebäude, Wohnungen, Eigentum, Firmen, die beschädigt worden sind oder zerstört worden sind, sondern auch alles andere, was Sie genannt haben. Vertreibung, sexuelle Gewalt, Verletzung, Verschleppung.
0: Mit wie vielen Anträgen wird gerechnet?

0: rechnet?
1: Das ist eine knifflige Frage, wie wir in Deutsch sagen. Es wird eigentlich mit sehr viel mehr Anträgen gerechnet, als bisher eingereicht worden sind. Sicher viele Hunderttausende. Es könnten Millionen sein, weil so viele Schäden entstanden sind. Einer der Gründe, warum wir als Board in die Ukraine fahren, ist einerseits mit Regierungsvertretern zu sprechen, um ihre weitere Unterstützung zu bekommen, das Register bekannt zu machen, noch weiter bekannt zu machen in der Ukraine und auch selbst zu zeigen, das Register ist da, es arbeitet, es ist wichtig und es lohnt sich, Anträge beim Register geltend zu machen. Aber konkret könnten es sehr viele Hunderttausend sein von Anträgen, die kommen.
0: Die entscheidende Frage ist, ob Russland am Ende für die Zerstörungen zahlen wird. Welche juristischen oder politischen Möglichkeiten gibt es, einen Aggressor finanziell zur Verantwortung zu ziehen?
1: Das ist, wie man auf Englisch sagt, die One-Million-Dollar-Question. Die ist nicht nur wichtig aus politischen Gründen und allgemein, die ist auch sehr wichtig für die einzelnen Betroffenen und die Antragsteller. Das ist genau die Frage, die sie stellen. Wenn ich einen Antrag jetzt einreiche, wann bekomme ich mein Geld? Wie viel bekomme ich? Aber wann bekomme ich mein Geld? Darauf kann niemand im Moment eine ganz konkrete Antwort geben. Was es für Möglichkeiten gibt, da kann man an verschiedene Wege denken. Die EU hat versucht, die Gelder der russischen Zentralbank, die im Moment hauptsächlich in Belgien gehalten werden, geltend zu machen für Reparationszahlungen. Das ist ihr nicht gelungen, die Gelder selbst dazu zu verwenden, aber zumindest, Sie kennen wahrscheinlich das System, zumindest diese Gelder als Garantie für einen Fonds zu nehmen, der im Moment zur Verfügung gestellt wird. Allerdings im Moment noch nicht für Reparationszahlungen, also für Entschädigungszahlungen. Die Hoffnung des Board und von vielen anderen ist, dass diese Gelder auch für Entschädigungszahlungen zur Verfügung gestellt werden. Am Ende, das ist jetzt meine persönliche Meinung, ich spreche nicht für den Board hier, aber das ist meine persönliche Meinung. Aufgrund meiner Erfahrung könnte ich mir vorstellen, dass der realistischste Weg ist, Entschädigungen mit zu behandeln in einem umfassenden Vertrag, der die Situation zumindest für einige Zeit beendet, also ein Friedensvertrag, in dem territoriale Sachen, Sicherheit, Wiederaufbau, Rehabilitation und auch Entschädigung mit einbezogen wird. Wie das ausgestaltet wird, schwierig vorherzusagen. Ein Beispiel, was funktioniert hat, war die sogenannte UN-Entschädigungskommission, damals Irak-Invasion von Kuwait, wo zunächst ein Embargo für irakische Ölexporte bestand, was von der UNO damals allerdings überprüft wurde. Das heißt, alle Ausnahmen wurden von der UNO genehmigt. Und aus diesen Ausnahmen der irakischen Ölexporte wurde ein Prozentsatz für Entschädigung immer bezahlt. Der kam in diese Kommission damals, dieser Prozentsatz. Ist vielleicht eine Idee, dass Sanktionen schrittweise abgebaut werden im Gegenzug für Anteile von russischen Ölverkäufen oder Gasverkäufen, dass das eine quid pro quo, also eine gegenseitige Mechanismus sein wird, der so finanziert wird. Aber das ist eine sehr schwierige Frage.
0: Woher könnte das Geld kommen, um diese Ansprüche letztlich zu erfüllen?
1: Also der letzte Punkt war eigentlich das, ja, weil dass Russland freiwillig selbst bezahlt, ohne irgendwelche Gegenpositionen, das sehe ich einfach nicht. Also es müsste meiner Ansicht nach ein Teil eines größeren Pakets sein. Das Geld kommt von eingefrorenen Guthaben. Russische Zentralbank haben wir besprochen, sehr schwierig. Guthaben von Oligarchen, von Privatpersonen, von Firmen gibt es bisher auch kein Land, was über das Einfrieren hinweg die Gelder tatsächlich nimmt und zur Verfügung stellt.

0: wahrscheinlich auch schwierig rechtlich. Also ich glaube, diese Paketlösung ist die, die am realistischsten ist.
1: Und was ist mit Reparationszahlungen? Soll das Schadenregister Reparationsforderungen ersetzen oder geht es um zwei unterschiedliche Dinge?
0: Also die Formulierungen gehen eigentlich durcheinander und sind nicht immer klar. Reparationen haben traditionell die Bedeutung im internationalen Recht. Es sind Zahlungen für Schäden, die in einem Krieg verursacht worden sind, von einem Staat zum anderen Staat. Das war traditionell die Bedeutung von Reparationen. Derselbe Begriff wird jetzt zum Teil für solche Ansprüche wie die vor dem Register verwendet, aber es wird auch der Begriff im Deutschen zumindest Entschädigungsansprüche verwendet. Und im Englischen ist es so ein bisschen zwischen Reparations und Compensation Requests. Es geht alles so ein bisschen durcheinander.
1: Ein betrachtlicher Teil der polnischen Öffentlichkeit hält die polnischen Reparationsforderungen gegenüber Deutschland heute noch für berechtigt. Wie beurteilen Sie als Jurist diese schwierige deutsch-polnische Diskussion?
0: Sie sagen selbst, das ist eine schwierige Diskussion. Als Jurist gibt es zwei Ebenen, wo man das diskutieren kann. Das eine ist, dass formal bestimmte Verträge bestehen, die man so verstehen kann und so interpretieren kann, dass es keine Reparationszahlungen mehr gibt. Es gab auf der anderen Seite das große deutsche Entschädigungsprogramm für frühere Zwangsarbeiter, wo Deutschland das nicht als Reparation anerkannt und betrachtet hat, aber als etwas, was seiner politischen und historischen Verpflichtung entspricht. Und dass es deshalb dies auch in eine juristische Form gegossen hat, auf die man sich verlassen kann, wo man Ansprüche hat. Ob das für weitere Ansprüche von Polen in ähnlicher Weise noch zur Verfügung gestellt werden sollte, ist nicht mehr eine Frage für den Juristen dann. Aber ich bin mir bewusst, dass diese Diskussion immer noch andauert und dass sicherlich auch nicht jeder Schaden bisher abgegolten worden ist, der Polen entstanden ist im Zweiten Weltkrieg und seinen Bürgern.
2: Mit Norbert Fühler hat Jakob Kuckler gesprochen. Ob und wann Entschädigungen tatsächlich fließen, entscheidet sich erst, wenn die vorgesehene Kommission ihre Arbeit aufnimmt. Erwartet wird das Anfang kommenden Jahres. Und das war's auch schon für heute aus Warschau. Einen angenehmen Tag noch wünscht Ihnen aus der polnischen Hauptstadt. Adam Deniso, danke fürs Dabeisein und do usłyszenia.

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